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0: Es la hora 3 en punto. La temperatura 19 grados, una décima.
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0: je.
1: Nee. Hätten wir nicht mit der Bahn fahren können?
0: Ja, aber das ist zu knapp.
2: Die Idee zum Video entstand vor 4 Wochen, als wir David durch einen groben Zufall nachts in Münster getroffen haben. Wir sind durch die Kneipen gezogen, haben viel Bier getrunken und haben dann diese abstruse Idee entwickelt. Man dreht ein Video, wo er sozusagen in echt seiner Freundin einen Heiratsantrag macht. David hat seine Freundin vor 6 Jahren auf dem Revolverheld-Konzert hier in Berlin kennengelernt. Er ist mein ältester Freund, den ich seit Geburt an kenne. Und mein Papa war Trauzeuge seiner Eltern. Und dann spielen wir diesen Song einmal und das muss halt funktionieren. Und inklusive Ton, alles live, alles muss auf dem Punkt sein. Wir haben natürlich in den letzten Wochen viel darüber nachgedacht, wie kann man die Saskia so ordentlich austricksen, dass sie wirklich nichts merkt. Und ihre beste Freundin hat ordentlich mitgespielt und hat ihr aufgetischt, dass sie heute eine Überraschungsparty für eine Freundin feiern, ein Brunch. Ja. Bei dem sie sich aber bitte auch schick machen soll. Und Saskia sitzt jetzt gerade im Taxi hierher, kriegt wahrscheinlich jetzt in diesem Moment die Augen verbunden und wird sich jetzt fragen, okay, Moment mal, für wen ist sie eigentlich die Überraschung? Wir sind alle sehr nervös und David kann kaum noch stehen.
0: Hallo. Was machst du hier?

0: baby. Alles okay?
1: Ja.
0: Ich habe mir 1000 Sachen zurechtgelegt, habe die alle vergessen. Ja, bist mein Mädchen. Du weißt, was jetzt kommt, ne? Okay. Na dann. Du musst mir eigentlich nur eine Frage beantworten. Ob du meine Frau werden willst?
1: Ja. Ja.

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1: Hallo und herzlich willkommen zu Nachrichten im Fokus heute am Donnerstag, den 9. Juli.
0: Nationale Nachrichten.
1: Warnung vor Energieengpässen ab 2030. Fachleute des paraguayischen Stromsektors warnen, dass Paraguay bereits ab 2030 in eine rote Alarmstufe bei der Energieversorgung geraten könnte. Nach aktuellen Prognosen werden die bestehenden Kraftwerke den steigenden Strombedarf dann nicht mehr decken können, wenn keine neuen Erzeugungskapazitäten geschaffen werden. Als kurzfristig umsetzbare Lösung nennen die Experten den Ausbau von Solaranlagen mit Batteriespeichern. Ohne rechtzeitige Investitionen drohen ab 2031 Stromdefizite und teure Energieimporte aus den Nachbarländern, insbesondere in Zeiten hoher Nachfrage. Modernisierung der Fernstraße Paraguay 1 beginnt im August. Im August starten die Hauptarbeiten zur Modernisierung der Fernstraße Paraguay 01 zwischen Cuatro Mojones und Brat-Gil. Das Projekt soll den Verkehrsfluss verbessern, Staus verringern und die Verbindung zwischen Asunción und dem Süden Paraguays deutlich ausbauen. Geplant sind unter anderem die Verbreiterung der Straße, 7 neue Über- oder Unterführungen sowie Umfahrungen bei Jaguarón und Roque González. Die Investition von rund 586 Millionen US-Dollar soll künftig den Verkehr von bis zu 50.000 Fahrzeugen täglich bewältigen und die Fahrzeit zwischen Asunción und Encarnación verkürzen. Paraguay erweitert Möglichkeiten für Satelliten-Internet. Die paraguayische Telekommunikationsbehörde CONATEL hat neue regulatorische Voraussetzungen geschaffen, um den Ausbau von Satelliten-Internet mit hoher Geschwindigkeit zu ermöglichen. Davon profitieren künftig auch moderne Dienste wie Starlink. Vor allem ländliche und abgelegene Regionen sollen dadurch einen besseren Internetzugang erhalten. Gleichzeitig soll die neue Technologie Schulen, Gesundheitszentren und öffentliche Einrichtungen besser vernetzen und so die Digitalisierung sowie die wirtschaftliche Entwicklung des Landes weiter vorantreiben.
0: Internationale Nachrichten.
1: Ölpreise steigen nach einer Eskalation im Nahen Osten deutlich an. Die Ölpreise sind nach der erneuten Eskalation zwischen den USA und dem Iran deutlich gestiegen. Nachdem US-Präsident Donald Trump das Ende der Waffenruhe erklärt hatte, verteuerten sich die Sorten Brent und WTI um mehr als 6%. Die Unsicherheit belastete auch die internationalen Finanzmärkte. Experten warnen vor möglichen Versorgungsengpässen und weiteren Preisanstiegen. Weltrekord bei Roboteroperation über 35.000 Kilometer. Ein internationales Ärzteteam aus Ecuador, China und Chile hat einen Guinness-Weltrekord für die weiteste Teleoperation aufgestellt. Ein Chirurg steuerte den Eingriff aus Ecuador, während ein Operationsroboter eine Patientin in China behandelte, über eine Distanz von mehr als 35.000 Kilometern. Möglich wurde die Operation durch eine besonders schnelle und stabile Internetverbindung. Experten sehen darin einen wichtigen Schritt für die Zukunft der Telemedizin und der robotergestützten Chirurgie. NATO-Gipfel beginnt mit Spannungen. Die Staats- und Regierungschefs der NATO haben ihren Gipfel in Ankara begonnen. Im Mittelpunkt stehen höhere Verteidigungsausgaben und die Unterstützung der Ukraine. US-Präsident Donald Trump kritisierte mehrere Verbündete, darunter Spanien, Großbritannien und Dänemark, und bekräftigte erneut sein Interesse an Grönland. Die Allianz will das Ziel bestätigen, bis 2035 5% des Bruttoinlandsprodukts in die Verteidigung zu investieren.
0: Sportnachrichten.
1: Vorbereitungen für die Rallye Paraguay laufen. Die Vorbereitungen für die zweite Rallye Paraguay laufen. Das Rennen der Rallye-Weltmeisterschaft findet vom 27. bis 30. August in Itapúa statt und umfasst 22 Wertungsprüfungen. Neben dem Sport soll die Veranstaltung Paraguay International als Tourismus- und Veranstaltungsland präsentieren. Djokovic steht nach Marathon-Match im Halbfinale. Novak Djokovic hat nach einem mehr als 5 Stunden langen Viertelfinale gegen den Kanadier Félix Auger-Aliassime das Halbfinale von Wimbledon erreicht. Dort trifft der 39-jährige Serbe auf den Weltranglisten-Ersten Jannik Sinner. Nach dem Spiel sorgte Djokovic auf der Pressekonferenz für Schmunzeln. Auf den Vergleich mit Lionel Messi angesprochen, sagte er: "Ich würde gerne nur 90 Minuten spielen wie Messi." Gleichzeitig betonte er, dass er weiterhin beweisen wolle, auch mit 39 Jahren noch zu den besten Tennisspielern der Welt zu gehören.
0: Lokale Nachrichten.
1: Mitteilung der Cooperativa Neuland und Saab für alle Produzenten. Die Abteilungssektion GIAS erinnert an eine wichtige Frist. Alle nicht verwendeten Caravanas SIAB, die übrig geblieben sind und nicht im Protokoll eingetragen, müssen zurückgegeben werden. Es wird gebeten, die Ohrmarken bitte bis kommenden Freitag, den 10. Juli, zur Fundasa Neuland zu bringen. Dies betrifft ausschließlich Produzenten mit GIA Electronica. Bitte beachten Sie, wer die Frist verpasst, dessen Akte wird gesperrt und es wird eine Geldstrafe fällig. Erinnerung von Servicios Contables der Cooperativa Neuland. Die Buchhaltungsabteilung erinnert hiermit alle Steuerzahler daran, dass die Vorauszahlungen, die sogenannten Anticipos für die IRE General, in den Monaten Mai, Juli, September und November fällig sind und entsprechend kassiert werden. Sie hören den Wetterbericht für heute Donnerstag. Am Morgen startet der Tag sonnig und mild. Die Temperaturen liegen zunächst bei etwa 17 Grad und steigen bis zum Mittag auf 25 Grad. Es weht ein mäßiger Nordostwind. Am Nachmittag bleibt es überwiegend sonnig, zeitweise mit lockerer Bewölkung. Die Temperaturen erreichen heiße 30 bis 31 Grad, der Wind weht mäßig aus nördlichen Richtungen. Am Abend ziehen mehr Wolken auf, es bleibt aber größtenteils trocken. Die Temperaturen sinken langsam auf etwa 23 Grad. Der Wind lässt nach und weht schwach aus Nordost bis Nordwest. Das waren die Nachrichten für heute, Donnerstag, den 9. Juli. Am 9. Juli wird der Internationale Tag der Waffenzerstörung gefeiert und macht auf die weltweiten Bemühungen aufmerksam, illegale und überschüssige Waffen sicher zu beseitigen. Es soll das Bewusstsein für die Folgen von Waffenhandel und Gewalt stärken und den Einsatz für Frieden und Sicherheit fördern. In vielen Ländern werden an diesem Tag beschlagnahmte oder nicht mehr benötigte Waffen zerstört, begleitet von Informationskampagnen und Veranstaltungen. Ziel ist es, die Verbreitung illegaler Waffen einzudämmen und eine Kultur des Friedens zu unterstützen. Außerdem wird am 9. Juli der Fernwehtag gefeiert. Der Fernwehtag erinnert an die Sehnsucht nach neuen Orten, Reisen und unbekannten Horizonten. Fernweh beschreibt nicht nur den Wunsch zu verreisen, sondern auch das Gefühl, dem Alltag zu entfliehen und neue Perspektiven zu entdecken. Der Begriff entstand im 19. Jahrhundert und wurde erstmals 1835 vom Fürsten von Pückler-Muskau erwähnt. Der Aktionstag lädt dazu ein, über eigene Träume, Reiseziele und Wünsche nachzudenken. Manchmal reicht schon der Blick in die Ferne, um neue Ideen zu bekommen. Damit verabschiede ich mich von Ihnen aus dem Nachrichtenblock. Ich freue mich, dass Sie mich begleitet haben und wünsche einen schönen Tag. Auf Wiederhören und bis zum nächsten Mal.

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0: Es la hora 9:30 minutos.
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0: Hallo lieber Zuhörer, willkommen in der Sendung rund um die Landwirtschaft. Impfungen sind ein bedeutender Teil der Viehwirtschaft. Im Jahr 2026 wurde dafür schon einiges getan. In der heutigen Sendung sprechen wir mit Herrn Orlando Penner über die Arbeiten, die in den letzten Monaten dazu durchgeführt wurden. Herzlich willkommen hier, Orlando.
1: Guten Morgen, Dankeschön. Guten Morgen noch an alle Zuhörer von Radio Neuland.
0: Wie schon erwähnt, wurde einiges getan im Thema Impfungen bisher in diesem Jahr. Wie sind die Impfungen abgelaufen?
1: Tja, die Impfungen sind im Großen und Ganzen, würde ich sagen, gut abgelaufen. Es gibt immer wieder Herausforderungen, es gibt immer wieder neue Sachen, die dazukommen. Wir haben ja in dem Sinn zwei Impfungen. Die erste Periode ist immer Aftosa-Impfung, das ist, nennen wir dann die generelle Impfung, wo alle Rinder geimpft werden, also alle großen und kleinen. Dann ist normal in der segunda Periode, also die zweite Impfperiode, die dann meistens ein bisschen verschieden von Mai bis Juni geht. Und da wird dann immer nur Jungrinder geimpft und Brucellose. Das war dieses Jahr wieder so, wie das auch in den vergangenen Jahren war. Die nächste Frage wird vielleicht bei manchen Produzenten aufkommen: Was ist mit nächstes Jahr? Impfen wir weiter, impfen wir nicht? Die letzte Information, was ich von der Synaxa aus habe, ist, dass 2027 wieder noch geimpft wird. Und danach werden dann die Maßnahmen getroffen, um die Impfung abzuschaffen. Das ist die letzte Information. Ich weiß aber auch, dass andere Gremien und Instanzen und Komitees daran arbeiten, einen Plan auszuarbeiten, dass man das vielleicht noch ein bisschen weiter rauszieht oder auch weiter immer impft. Aber das, denke ich mal, wird im Laufe dieses Jahres von den Gremien und von Synaxa entschieden werden. Einmal kurz ein paar Daten vielleicht zur Impfung, falls Leute das interessiert. In der ersten Impfung, wo wir die generelle Impfung machen, haben wir 1876 Betriebe geimpft mit einer Gesamtanzahl von 688.500 Rindern. Das bedeutet, das ist jetzt nicht der Bezirk Neuland allein, das betrifft Fundasa-Wockeron. Fundasa-Wockeron, unser Arbeitsfeld ist also von hier Neuland bis Infante Rivarola, Picar Quiniento und dann bis Pozo Hondo und weiter runter fast bis Picar Jordan, also fast bis der Zone Parator. Das ist ungefähr so im großen Rahmen einmal erklärt, welches unsere Impfzone ist, die natürlich dann in verschiedenen Bezirken eingeteilt ist. Neuland ist eine Bezirk zum Beispiel, dann gibt es noch Pirisal, Solitario, Margarino und Pozo Hondo. Das sind unsere verschiedenen Kommissionen, die etwas aufgeteilt sind. Nur zur Erklärung, weil wenn ich jetzt diese Daten angebe, dass nicht die Bürger von Neuland dann glauben, dass wir hier in Neuland so viele Betriebe geimpft haben. Betriebe in Neuland selber ist, weiß ich, jetzt müsste ich einmal nachlesen, um ganz das rauszufiltern, aber bei Rinder sind es ungefähr so an die 200.000, was die Zone Neuland oder was Neulander Bürger sind.
0: Ja, wie wir hören, sind es eine ganze Menge Betriebe und eben auch diese Erklärung, also dass Fundasa über Bezirk Neuland oder ja, Bezirk Neuland hinaus funktioniert und Impfungen durchführt. Welchen Prozess oder welche Prozesse muss man als Landwirt in Verbindung zu den Impfungen beachten? Da beziehe ich mich auch auf Dokumente und so weiter.
1: Ich würde mal sagen, die größte Herausforderung für den Bauer heutzutage ist, immer wieder auf dem aktuellen Stand zu sein, weil es kommen ständig neue Regelungen, neue Vorschriften dazu, die Synaxa eigentlich zu 90% aller Synaxa macht, einige auch von Fundasa aus. Und es ist nicht immer einfach, da auf dem neuesten Stand zu sein. Vom SAP aus, der Kooperative Neuland, wird da eine gute Mitarbeit gemacht, dass sie das ständig publizieren. Aber ich weiß auch von Bürgern manchmal, die sagen dann, ja, ich habe das gelesen, aber ich habe nichts verstanden. Das ist auch sehr okay so. Es ist, weil ständig neuere Sachen dazukommen, was beachtet werden müssen, mit neuen Regeln. Und dass dann immer wieder es vorkommt, dass Betriebe blockiert werden wegen, generell würde ich sagen, mangelnder Information. Was ich dazu einmal sagen würde wollen, ist, dass jeder, der irgendwo welche Probleme hat, und das wäre vielleicht auch eine Empfehlung zum Weitergeben, das wartet nicht, ruft lieber gleich an und fragt. Oder wenn jemand mit Impfdaten, wir haben gehabt, dass der Produzent hat die Impfdaten unterschrieben und die Akta, wie wir dann sagen, und nachher sagt dann aber, das stimmt nicht. Okay, dann reagier sofort, komm gleich zu mir oder zu unseren Vorgesetzten da und reklamier das, damit wir das ändern können. Weil wenn die Impfdaten einmal im SYNAX angegeben sind, ist es schwieriger, die zu renovieren oder zu aktualisieren. Es können immer wieder Fehler entstehen. Wir sind alle Menschen und meine Mitarbeiter sind auch Menschen, die leider Fehler machen. Für den Bauer an für sich würde ich immer sagen, habt eure Viehdaten auf der Hand. Zum Beispiel, wenn du morgen impfst, hol dir heute oder vorgestern oder was immerhin deinen aktuellen Viehbestand raus, damit du weißt, welche Anzahl du hast und was du impfen musst. Weil die meisten Probleme, die wir gehabt haben, ist, weil der Bauer nicht genau weiß, wie viele Rinder er hat, welche er impfen muss und welche Kategorien. Und das kann man vorbeugen, indem man diese Daten sich vorher rausholt. Und das kann jeder machen, der kann zum Synaxer gehen und sagen, gibt seine Zählernummer an, dann drucken die ihm den Viehbestand aus. Der generell ist dann auch daher viele Probleme vorzubeugen, wenn man dieses auf der Hand hat, weil das immer eine große Herausforderung ist, dass jeder genau weiß, was er hat, weil das heutzutage, mal ganz ehrlich gesagt, die Daten fast wichtiger sind als das Impfen, weil all das Registrieren und Eingeben im System gibt mir persönlich das Gefühl, dass heutzutage das Registrieren im System wichtiger ist, als dass das Rind eine Immunität bekommt. Das ist unsere Realität. Das macht das auch sehr kompliziert für die Impfer, weil die immer mehr Sachen ausfüllen und im System eintragen müssen, weil es immer mehr alles systemorientiert gearbeitet wird.
0: Wir haben ja vorher schon mal in einer Sendung auch über Arbeiten mit Dokumenten und so weiter gesprochen, dass das heutzutage eine Herausforderung ist. Jetzt in diesem Jahr zum Beispiel haben wir dann oder habt ihr dann noch ein paar Monate mehr Erfahrung und Erlebnisse machen dürfen. Welches sind Fragen und Unklarheiten, die immer wieder auftauchen?
1: Immer wieder tauchen Fragen auf von den Bauern, von den Produzenten. Warum müssen wir so viele Dokumente ausfüllen? Warum muss das so lange dauern? Warum können wir das nicht so wie früher machen, dass wir nur impfen und fertig und ein Blatt unterschreiben? Die Realität heutzutage für den Impfer ist, dass der muss in Wirklichkeit mit jedem einzelnen Viehbetrieb, den er hat, für den Betrieb muss der 4 Dokumente ausfüllen. Das ist dann nur das Impfen, noch nichts von Caravanas und SIAP gesprochen. Früher war es eine Acta de OT, also eine Impfakta de Vacunation. Heute sind es noch 3 andere Dokumente. Die muss er dann alle im Telefon nochmal eintippen. Das wäre dann nach oben drauf. Und dann muss er noch in Wirklichkeit immer noch in 2 Hefte jeden Detail registrieren. In einem Heft immer noch aufschreiben, wo er, wie kalt die Medizin gehalten wurde und noch einiges dazu. Das betrifft jetzt den Impfer. Aber das sind Fragen, die Bauern aufkommen und die das dann erklärt, warum das oft auch so lange dauert. Die nächste Problematik für uns ist, dass wir unterbelegt sind mit Angestellten, was das dann auch lange dauert, oft die ganzen Dokumente durchzugehen und zu kontrollieren und dass das manchmal dann Warteschlangen für den Bauern gibt. So, die Empfehlung wäre da auch, jeder bitte, wenn ihr so bald wie möglich nach einer Impfung verkaufen wollt, meldet das bei Zeiten und nicht erst Rinder aufladen und dann sich ärgern, wenn die Dokumente nicht da sind. Die nächste Frage ist, das ist auch in Herausforderung, würde ich dann gerade sagen, das hat jetzt eher mit den Caravanas zu tun. Da machen die Leute vom SAP, Simon und Lili, eine sehr gute Arbeit, finde ich. Ihr könnt euch als Neuländer schätzen, dass ihr solche Institutionen habt, die euch so helft. Denn die Leute, die nicht die Möglichkeit haben, dazu ihre Hilfe zu bekommen, die haben das viel schwieriger, die weiter raus sind. Die Caravanas und SIAP und so weiter und so fort würde ich in erster Linie immer jeden Bauer einmal darauf hinweisen wollen, hab das klar, ob du Modulo Ganadero, was auch Guía Electrónica bedeutet, ist oder nicht. Weil dann ist eine große Verantwortung von dem Anmachen und Registrieren liegt alles bei den Bauern. Wenn der Modulo Pequeño ist, also nicht Guía Electrónica, dann machen wir vom Fundasa aus die ganze Arbeit. Die meisten Leute wissen das. Aber immer wieder, rufen mich Leute an, schreiben mich, ich habe Probleme mit der Karawane, dies und das. Okay, was bist du? Modelo Ganadero? Oder was bist du? Was ist das? Okay. Wenn man jemand mich fragt nach Hilfe wegen Karawanas, ist es immer sehr wichtig, dass die genau wissen, was sie sind. Ob sie Modulo Ganadero, Guía Electrónica bedeutet das, sind oder ob sie Modulo Productor Pequeño, so wird das genannt. Weil dann werden die Karawanas von der Fundasa angemacht und dann sind die Prozesse anders dafür. Sonst im Großen möchte ich einfach darauf hinweisen, dass ihr, wie ich schon sagte, wenn ihr Probleme habt mit irgendwelchen Dokumenten, lieber heute kommt als morgen oder übermorgen.
0: In den letzten Tagen ist auch eine Veröffentlichung vom SAAB zum Thema Caravanas, auch in Bezug mit Fundasa, veröffentlicht worden. Könntest du dazu kurz noch was sagen?
1: Ja, also die vom SAAB aus wird ja immer wieder darauf hingewiesen und auch immer wieder erinnert, mit den Sachen zu komplieren. Das, was jetzt publiziert worden ist, es geht darum, wenn ich als Modulo Ganadero, das ist wieder jetzt Guía Electrónica, die Caravanas rausgeholt habe, und ich habe zum Beispiel für 200 Kälber Karawanas bekommen und ich habe jetzt aber nur 180 angemacht, weil ich nicht mehr habe, dann muss man diese 20 Karawanas, die man nicht gebraucht hat, zurückbringen zum Fundasa, damit die zurück im System reingeschrieben werden können. Und das geht bis zum 10. Juli. Bis dann ist die letzte Frist. Es war bis zum 30. Juni, aber es ist verlängert worden bis zum 10. Juli, dass man bis dann auch die Nummern, die man noch nicht registriert hat, bis dann registrieren kann. Aber wenn man etwas übrig gehalten hat, Caravanas, die sollte man bitte bis zum 9. oder bis zum 10. zurückbringen, damit die im System zurückgebucht werden können. Weil, wenn ich diese 20 Caravanas nicht zurückbringe, bleiben die in meinem System stehen und ich habe die aber nicht eingetragen, dann wird der Betrieb von Synaxa blockiert und da muss man auch mit Multas, also Straf, Bußgelder rechnen. Es gibt genug Produzenten, die alle möglichen Ideen haben von Nicht-Karawanas anmachen oder auch es irgendwie zu umgehen. Die Realität heutzutage ist, dass Synaxa das mehr denn je kontrolliert. Die kontrollieren jede einzelne Feature, wie viele Karawanas wir rausgenommen haben und wie viele da eingetragen worden sind. Die werden alle einzeln kontrolliert. Ich kann nur eine Information dazu mitgeben, zum Beispiel vor ein paar Wochen wurde eine ganze Fuhre des Formantes, fuhr die bei der Kontrolle vorbei und die hatten nicht Caravanas an und der Viehbesitzer, der bekam eine sehr saftige Multa von der Synaxa aus für nicht Caravanas anmachen. So, ich würde keinen nicht raten, mit denen Sachen zu spielen. Bitte mach die an, so wie die Vorschriften sind und auch beim Transport, dass die alle Dokumente haben. Weil in diesem Fall war das für 65 des Amantes gab es eine Multa von 100 Millionen und das würde ich keinen nicht wollen. Wollen, dass unsere Produzenten das erleben. So, bitte mach die Sachen richtig, mach die gut. Es sind eben Schriften, Vorschriften, die wir jetzt auch aufgelegt bekommen und die müssen wir erfüllen. Da können wir jetzt nicht mehr drum rum.
0: Ja, das würde ich vielleicht auch gerne nochmal unterstreichen, eben die Regeln sind da und werden kontrolliert, wie du auch gesagt hast. Ob das jetzt effektiv oder produktiv ist oder nicht, das kann jeder Produzent selber für sich entscheiden, aber es hat eben Folgen, wenn man diese Schritte nicht beachtet und letztendlich schädigt man sich wahrscheinlich selbst damit als Produzent, weil man auch Verluste einbüßen muss. Und wie auch hier erwähnt wurde und auch immer wieder in diesen Sendungen erwähnt wird, wenn Fragen da sind, darf man sich gerne an die zuständigen Personen wenden, nachfragen, sich informieren, um ja die Dokumente in Ordnung zu halten und auf dem aktuellen Stand zu sein mit den neuen Regelungen, die es dafür gibt. Ich möchte mich ganz herzlich bedanken bei Orlando Penner für die wichtigen Informationen und für den Überblick über das, was von der Fundasa, von den Impfungen und so weiter bis jetzt im Jahr 2026 gelaufen ist. Vielen Dank für die Zeit und das Gespräch.
1: Vielen Dank euch, Art.
0: Damit schließt die Sendung rund um die Landwirtschaft für heute. Ich freue mich, dass Sie, lieber Zuhörer, uns begleitet haben durch die Sendung und wünsche allen einen schönen weiteren Verlauf des Tages. Auf Wiederhören und bis zum nächsten Mal.

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1: Hallo und herzlich willkommen zu Nachrichten im Fokus heute am Donnerstag, den 9. Juli.
0: Nationale Nachrichten.
1: Warnung vor Energieengpässen ab 2030. Fachleute des paraguayischen Stromsektors warnen, dass Paraguay bereits ab 2030 in eine rote Alarmstufe bei der Energieversorgung geraten könnte. Nach aktuellen Prognosen werden die bestehenden Kraftwerke den steigenden Strombedarf dann nicht mehr decken können, wenn keine neuen Erzeugungskapazitäten geschaffen werden. Als kurzfristig umsetzbare Lösung nennen die Experten den Ausbau von Solaranlagen mit Batteriespeichern. Ohne rechtzeitige Investitionen drohen ab 2031 Stromdefizite und teure Energieimporte aus den Nachbarländern, insbesondere in Zeiten hoher Nachfrage. Modernisierung der Fernstraße Paraguay 1 beginnt im August. Im August starten die Hauptarbeiten zur Modernisierung der Fernstraße Paraguay 01 zwischen Cuatro Mojones und Prat-Gil. Das Projekt soll den Verkehrsfluss verbessern, Staus verringern und die Verbindung zwischen Asunción und dem Süden Paraguays deutlich ausbauen. Geplant sind unter anderem die Verbreiterung der Straße, 7 neue Über- oder Unterführungen sowie Umfahrungen bei Jaguarón und Roque González. Die Investition von rund 586 Millionen US-Dollar soll künftig den Verkehr von bis zu 50.000 Fahrzeugen täglich bewältigen und die Fahrzeit zwischen Asunción und Encarnación verkürzen. Paraguay erweitert Möglichkeiten für Satelliteninternet. Die paraguayische Telekommunikationsbehörde CONATEL hat neue regulatorische Voraussetzungen geschaffen, um den Ausbau von Satelliteninternet mit hoher Geschwindigkeit zu ermöglichen. Davon profitieren künftig auch moderne Dienste wie Starlink. Vor allem ländliche und abgelegene Regionen sollen dadurch einen besseren Internetzugang erhalten. Gleichzeitig soll die neue Technologie Schulen, Gesundheitszentren und öffentliche Einrichtungen besser vernetzen und so die Digitalisierung sowie die wirtschaftliche Entwicklung des Landes weiter vorantreiben.
0: Internationale Nachrichten.
1: Ölpreise steigen nach einer Eskalation im Nahen Osten deutlich an. Die Ölpreise sind nach der erneuten Eskalation zwischen den USA und dem Iran deutlich gestiegen. Nachdem US-Präsident Donald Trump das Ende der Waffenruhe erklärt hatte, verteuerten sich die Sorten Brent und WTI um mehr als 6%. Die Unsicherheit belastete auch die internationalen Finanzmärkte. Experten warnen vor möglichen Versorgungsengpässen und weiteren Preisanstiegen. Weltrekord bei Roboteroperation über 35.000 Kilometer. Ein internationales Ärzteteam aus Ecuador, China und Chile hat einen Guinness-Weltrekord für die weiteste Teleoperation aufgestellt. Ein Chirurg steuerte den Eingriff aus Ecuador, während ein Operationsroboter eine Patientin in China behandelte, über eine Distanz von mehr als 35.000 Kilometern. Möglich wurde die Operation durch eine besonders schnelle und stabile Internetverbindung. Experten sehen darin einen wichtigen Schritt für die Zukunft der Telemedizin und der robotergestützten Chirurgie. NATO-Gipfel beginnt mit Spannungen. Die Staats- und Regierungschefs der NATO haben ihren Gipfel in Ankara begonnen. Im Mittelpunkt stehen höhere Verteidigungsausgaben und die Unterstützung der Ukraine. US-Präsident Donald Trump kritisierte mehrere Verbündete, darunter Spanien, Großbritannien und Dänemark, und bekräftigte erneut sein Interesse an Grönland. Die Allianz will das Ziel bestätigen, bis 2035 5% des Bruttoinlandsprodukts in die Verteidigung zu investieren.
0: Sportnachrichten.
1: Vorbereitungen für die Rallye Paraguay laufen. Die Vorbereitungen für die zweite Rallye Paraguay laufen. Das Rennen der Rallye-Weltmeisterschaft findet vom 27. bis 30. August in Itapúa statt und umfasst 22 Wertungsprüfungen. Neben dem Sport soll die Veranstaltung Paraguay international als Tourismus- und Veranstaltungsland präsentieren. Djokovic steht nach Marathon-Match im Halbfinale. Novak Djokovic hat nach einem mehr als 5 Stunden langen Viertelfinale gegen den Kanadier Félix Auger-Aliassime das Halbfinale von Wimbledon erreicht. Dort trifft der 39-jährige Serbe auf den Weltranglisten-Ersten Jannik Sinner. Nach dem Spiel sorgte Djokovic auf der Pressekonferenz für Schmunzeln. Auf den Vergleich mit Lionel Messi angesprochen, sagte er: "Ich würde gerne nur 90 Minuten spielen wie Messi." Gleichzeitig betonte er, dass er weiterhin beweisen wolle, auch mit 39 Jahren noch zu den besten Tennisspielern der Welt zu gehören.
0: Lokale Nachrichten.
1: Mitteilung der Cooperativa Neuland und Saab für alle Produzenten. Die Abteilungssektion GIAS erinnert an eine wichtige Frist. Alle nicht verwendeten Caravanas SIAB, die übrig geblieben sind und nicht im Protokoll eingetragen, müssen zurückgegeben werden. Es wird gebeten, die Ohrmarken bitte bis kommenden Freitag, den 10. Juli, zur Fundasa Neuland zu bringen. Dies betrifft ausschließlich Produzenten mit GIA Electronica. Bitte beachten Sie, wer die Frist verpasst, dessen Akte wird gesperrt und es wird eine Geldstrafe fällig. Erinnerung von Servicios Contables der Cooperativa Neuland. Die Buchhaltungsabteilung erinnert hiermit alle Steuerzahler daran, dass die Vorauszahlungen, die sogenannten Anticipos für die IRE General, in den Monaten Mai, Juli, September und November fällig sind und entsprechend kassiert werden. Sie hören den Wetterbericht für heute Donnerstag. Am Morgen startet der Tag sonnig und mild. Die Temperaturen liegen zunächst bei etwa 17 Grad und steigen bis zum Mittag auf 25 Grad. Es weht ein mäßiger Nordostwind. Am Nachmittag bleibt es überwiegend sonnig, zeitweise mit lockerer Bewölkung. Die Temperaturen erreichen heiße 30 bis 31 Grad. Der Wind weht mäßig aus nördlichen Richtungen. Am Abend ziehen mehr Wolken auf, es bleibt aber größtenteils trocken. Die Temperaturen sinken langsam auf etwa 23 Grad. Der Wind lässt nach und weht schwach aus Nordost bis Nordwest. Das waren die Nachrichten für heute, Donnerstag, den 9. Juli. Am 9. Juli wird der Internationale Tag der Waffenzerstörung gefeiert und macht auf die weltweiten Bemühungen aufmerksam, illegale und überschüssige Waffen sicher zu beseitigen. Es soll das Bewusstsein für die Folgen von Waffenhandel und Gewalt stärken und den Einsatz für Frieden und Sicherheit fördern. In vielen Ländern werden an diesem Tag beschlagnahmte oder nicht mehr benötigte Waffen zerstört, begleitet von Informationskampagnen und Veranstaltungen. Ziel ist es, die Verbreitung illegaler Waffen einzudämmen und eine Kultur des Friedens zu unterstützen. Außerdem wird am 9. Juli der Fernwehtag gefeiert. Der Fernwehtag erinnert an die Sehnsucht nach neuen Orten, Reisen und unbekannten Horizonten. Fernweh beschreibt nicht nur den Wunsch zu verreisen, sondern auch das Gefühl, dem Alltag zu entfliehen und neue Perspektiven zu entdecken. Der Begriff entstand im 19. Jahrhundert und wurde erstmals 1835 vom Fürsten von Pückler-Muskau erwähnt. Der Aktionstag lädt dazu ein, über eigene Träume, Reiseziele und Wünsche nachzudenken. Manchmal reicht schon der Blick in die Ferne, um neue Ideen zu bekommen. Damit verabschiede ich mich von Ihnen aus dem Nachrichtenblock. Ich freue mich, dass Sie mich begleitet haben und wünsche einen schönen Tag. Auf Wiederhören und bis zum nächsten Mal.

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0: Es la hora 11 en punto. La temperatura 23 grados, 7 décimas.
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1: Hallo und herzlich willkommen zu Nachrichten im Fokus heute am Donnerstag, den 9. Juli.
0: Nationale Nachrichten.
1: Warnung vor Energieengpässen ab 2030. Fachleute des paraguayischen Stromsektors warnen, dass Paraguay bereits ab 2030 in eine rote Alarmstufe bei der Energieversorgung geraten könnte. Nach aktuellen Prognosen werden die bestehenden Kraftwerke den steigenden Strombedarf dann nicht mehr decken können, wenn keine neuen Erzeugungskapazitäten geschaffen werden. Als kurzfristig umsetzbare Lösung nennen die Experten den Ausbau von Solaranlagen mit Batteriespeichern. Ohne rechtzeitige Investitionen drohen ab 2031 Stromdefizite und teure Energieimporte aus den Nachbarländern, insbesondere in Zeiten hoher Nachfrage. Modernisierung der Fernstraße Paraguay 1 beginnt im August. Im August starten die Hauptarbeiten zur Modernisierung der Fernstraße Paraguay 01 zwischen Cuatro Mojones und Prat-Gil. Das Projekt soll den Verkehrsfluss verbessern, Staus verringern und die Verbindung zwischen Asunción und dem Süden Paraguays deutlich ausbauen. Geplant sind unter anderem die Verbreiterung der Straße, 7 neue Über- oder Unterführungen sowie Umfahrungen bei Jaguarón und Roque González. Die Investition von rund 586 Millionen US-Dollar soll künftig den Verkehr von bis zu 50.000 Fahrzeugen täglich bewältigen und die Fahrzeit zwischen Asunción und Encarnación verkürzen. Paraguay erweitert Möglichkeiten für Satelliteninternet. Die paraguayische Telekommunikationsbehörde CONATEL hat neue regulatorische Voraussetzungen geschaffen, um den Ausbau von Satelliteninternet mit hoher Geschwindigkeit zu ermöglichen. Davon profitieren künftig auch moderne Dienste wie Starlink. Vor allem ländliche und abgelegene Regionen sollen dadurch einen besseren Internetzugang erhalten. Gleichzeitig soll die neue Technologie Schulen, Gesundheitszentren und öffentliche Einrichtungen besser vernetzen und so die Digitalisierung sowie die wirtschaftliche Entwicklung des Landes weiter vorantreiben.
0: Internationale Nachrichten.
1: Ölpreise steigen nach einer Eskalation im Nahen Osten deutlich an. Die Ölpreise sind nach der erneuten Eskalation zwischen den USA und dem Iran deutlich gestiegen. Nachdem US-Präsident Donald Trump das Ende der Waffenruhe erklärt hatte, verteuerten sich die Sorten Brent und WTI um mehr als 6%. Die Unsicherheit belastete auch die internationalen Finanzmärkte. Experten warnen vor möglichen Versorgungsengpässen und weiteren Preisanstiegen. Weltrekord bei Roboteroperation über 35.000 Kilometer. Ein internationales Ärzteteam aus Ecuador, China und Chile hat einen Guinness-Weltrekord für die weiteste Teleoperation aufgestellt. Ein Chirurg steuerte den Eingriff aus Ecuador, während ein Operationsroboter eine Patientin in China behandelte, über eine Distanz von mehr als 35.000 Kilometern. Möglich wurde die Operation durch eine besonders schnelle und stabile Internetverbindung. Experten sehen darin einen wichtigen Schritt für die Zukunft der Telemedizin und der robotergestützten Chirurgie. NATO-Gipfel beginnt mit Spannungen. Die Staats- und Regierungschefs der NATO haben ihren Gipfel in Ankara begonnen. Im Mittelpunkt stehen höhere Verteidigungsausgaben und die Unterstützung der Ukraine. US-Präsident Donald Trump kritisierte mehrere Verbündete, darunter Spanien, Großbritannien und Dänemark, und bekräftigte erneut sein Interesse an Grönland. Die Allianz will das Ziel bestätigen, bis 2035 5% des Bruttoinlandsprodukts in die Verteidigung zu investieren.
0: Sportnachrichten.
1: Vorbereitungen für die Rallye Paraguay laufen. Die Vorbereitungen für die zweite Rallye Paraguay laufen. Das Rennen der Rallye-Weltmeisterschaft findet vom 27. bis 30. August in Itapúa statt und umfasst 22 Wertungsprüfungen. Neben dem Sport soll die Veranstaltung Paraguay international als Tourismus- und Veranstaltungsland präsentieren. Djokovic steht nach Marathon-Match im Halbfinale. Novak Djokovic hat nach einem mehr als 5 Stunden langen Viertelfinale gegen den Kanadier Félix Auger-Aliassime das Halbfinale von Wimbledon erreicht. Dort trifft der 39-jährige Serbe auf den Weltranglisten-Ersten Jannik Sinner. Nach dem Spiel sorgte Djokovic auf der Pressekonferenz für Schmunzeln. Auf den Vergleich mit Lionel Messi angesprochen, sagte er: "Ich würde gerne nur 90 Minuten spielen wie Messi." Gleichzeitig betonte er, dass er weiterhin beweisen wolle, auch mit 39 Jahren noch zu den besten Tennisspielern der Welt zu gehören.
0: Lokale Nachrichten.
1: Mitteilung der Cooperativa Neuland und Saab für alle Produzenten. Die Abteilungssektion GIAS erinnert an eine wichtige Frist. Alle nicht verwendeten Caravanas SIAB, die übrig geblieben sind und nicht im Protokoll eingetragen, müssen zurückgegeben werden. Es wird gebeten, die Ohrmarken bitte bis kommenden Freitag, den 10. Juli, zur Fundasa Neuland zu bringen. Dies betrifft ausschließlich Produzenten mit GIA Electronica. Bitte beachten Sie, wer die Frist verpasst, dessen Akte wird gesperrt und es wird eine Geldstrafe fällig. Erinnerung von Servicios Contables der Cooperativa Neuland. Die Buchhaltungsabteilung erinnert hiermit alle Steuerzahler daran, dass die Vorauszahlungen, die sogenannten Anticipos für die IRE General, in den Monaten Mai, Juli, September und November fällig sind und entsprechend kassiert werden. Sie hören den Wetterbericht für heute Donnerstag. Am Morgen startet der Tag sonnig und mild. Die Temperaturen liegen zunächst bei etwa 17 Grad und steigen bis zum Mittag auf 25 Grad. Es weht ein mäßiger Nordostwind. Am Nachmittag bleibt es überwiegend sonnig, zeitweise mit lockerer Bewölkung. Die Temperaturen erreichen heiße 30 bis 31 Grad. Der Wind weht mäßig aus nördlichen Richtungen. Am Abend ziehen mehr Wolken auf, es bleibt aber größtenteils trocken. Die Temperaturen sinken langsam auf etwa 23 Grad. Der Wind lässt nach und weht schwach aus Nordost bis Nordwest. Das waren die Nachrichten für heute, Donnerstag, den 9. Juli. Am 9. Juli wird der Internationale Tag der Waffenzerstörung gefeiert und macht auf die weltweiten Bemühungen aufmerksam, illegale und überschüssige Waffen sicher zu beseitigen. Es soll das Bewusstsein für die Folgen von Waffenhandel und Gewalt stärken und den Einsatz für Frieden und Sicherheit fördern. In vielen Ländern werden an diesem Tag beschlagnahmte oder nicht mehr benötigte Waffen zerstört, begleitet von Informationskampagnen und Veranstaltungen. Ziel ist es, die Verbreitung illegaler Waffen einzudämmen und eine Kultur des Friedens zu unterstützen. Außerdem wird am 9. Juli der Fernwehtag gefeiert. Der Fernwehtag erinnert an die Sehnsucht nach neuen Orten, Reisen und unbekannten Horizonten. Fernweh beschreibt nicht nur den Wunsch zu verreisen, sondern auch das Gefühl, dem Alltag zu entfliehen und neue Perspektiven zu entdecken. Der Begriff entstand im 19. Jahrhundert und wurde erstmals 1835 vom Fürsten von Pückler-Muskau erwähnt. Der Aktionstag lädt dazu ein, über eigene Träume, Reiseziele und Wünsche nachzudenken. Manchmal reicht schon der Blick in die Ferne, um neue Ideen zu bekommen. Damit verabschiede ich mich von Ihnen aus dem Nachrichtenblock. Ich freue mich, dass Sie mich begleitet haben und wünsche einen schönen Tag. Auf Wiederhören und bis zum nächsten Mal.

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0: Es la hora 15 en punto. La temperatura 32 grados, dos décimas.
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0: Es la hora 16 en punto. La temperatura 32 grados 7 décimas.
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0: Hallo lieber Zuhörer, willkommen in der Sendung rund um die Landwirtschaft. Impfungen sind ein bedeutender Teil der Viehwirtschaft. Im Jahr 2026 wurde dafür schon einiges getan. In der heutigen Sendung sprechen wir mit Herrn Orlando Penner über die Arbeiten, die in den letzten Monaten dazu durchgeführt wurden. Herzlich willkommen hier, Orlando.
1: Guten Morgen, Dankeschön. Guten Morgen noch an alle Zuhörer von Radio Neuland.
0: Wie schon erwähnt, wurde einiges getan im Thema Impfungen bisher in diesem Jahr. Wie sind die Impfungen abgelaufen?
1: Tja, die Impfungen sind im Großen und Ganzen, würde ich sagen, gut abgelaufen. Es gibt immer wieder Herausforderungen, es gibt immer wieder neue Sachen, die dazukommen. Wir haben ja in dem Sinn zwei Impfungen. Die erste Periode ist immer auf Dosserimpfung. Das ist, nennen wir dann die generelle Impfung, wo alle Rinder geimpft werden, also alle großen und kleinen. Dann ist normal in der segunda Periode, also die zweite Impfperiode, die dann meistens ein bisschen verschieden von Mai bis Juni geht. Und da wird dann immer nur Jungrinder geimpft und Brucellose. Das war dieses Jahr wieder so, wie das auch in den vergangenen Jahren war. Die nächste Frage wird vielleicht bei manchen Produzenten aufkommen: Was ist mit nächstes Jahr? Impfen wir weiter, impfen wir nicht? Die letzte Information, was ich von der Synaxa aus habe, ist, dass 2027 wieder noch geimpft wird.

0: und danach werden dann die Maßnahmen getroffen, um die Impfung abzuschaffen. Das ist die letzte Information. Ich weiß aber auch, dass andere Gremien und Instanzen und Komitees daran arbeiten, einen Plan auszuarbeiten, dass man das vielleicht noch ein bisschen weiter rauszieht oder auch weiter immer impft. Aber das, denke ich mal, wird in dem Laufe dieses Jahres von den Gremien und von Synaxis dann entschieden werden. Einmal kurz ein paar Daten vielleicht zur Impfung, falls Leute das interessiert. In der ersten Impfung, wo wir die generelle Impfung machen, haben wir 1876 Betriebe geimpft mit einer Gesamtanzahl von 688.500 Rindern. Das bedeutet, das ist jetzt nicht der Bezirk Neuland allein, das betrifft Fundasa-Wockeron. Fundasa-Wockeron, unser Arbeitsfeld ist also von hier Neuland bis Infante Rivarola, Pica Quiniento und dann bis Pozo Hondo und weiter runter fast bis Pica Jordan, also fast bis der Zone Parator. Das ist ungefähr so im großen Rahmen einmal erklärt, welches unsere Impfzone ist, die natürlich dann in verschiedenen Bezirken eingeteilt ist. Neuland ist eine Bezirk zum Beispiel, dann gibt es noch Pirisal, Solitario, Margarino und Pozo Hondo. Das sind unsere verschiedenen Kommissionen, die etwas aufgeteilt sind. Nur zur Erklärung, weil wenn ich jetzt diese Daten angebe, dass nicht die Bürger von Neuland dann glauben, dass wir hier in Neuland so viele Betriebe geimpft haben. Betriebe in Neuland selber, jetzt müsste ich einmal nachlesen, um das rauszufiltern, aber bei Rinder sind es ungefähr so an die 200.000, was die Zone Neuland oder was Neulander Bürger sind.
1: Ja, wie wir hören, sind es eine ganze Menge Betriebe und eben auch diese Erklärung, also dass Fundasa über Bezirk Neuland oder ja, Bezirk Neuland hinaus funktioniert und Impfungen durchführt. Welchen Prozess oder welche Prozesse muss man als Landwirt in Verbindung zu den Impfungen beachten? Da beziehe ich mich auch auf Dokumente und so weiter.
0: Ich würde mal sagen, die größte Herausforderung für den Bauer heutzutage ist, immer wieder auf dem aktuellen Stand zu sein, weil es kommen ständig neue Regelungen, neue Vorschriften dazu, die Synaxa eigentlich zu 90% aller Synaxa macht, einige auch von Fundasa aus. Und es ist nicht immer einfach, da auf dem neuesten Stand zu sein. Vom SAP aus, der Kooperative Neuland, wird da eine gute Mitarbeit gemacht, dass sie das ständig publizieren. Aber ich weiß auch von Bürgern manchmal, die sagen dann, ja, ich habe das gelesen, aber ich habe nichts verstanden. Das ist auch sehr okay so. Es ist, weil ständig neuere Sachen dazukommen, was beachtet werden müssen mit neuen Regeln und dass dann immer wieder es vorkommt, dass Betriebe blockiert werden wegen, generell würde ich sagen, mangelnder Information. Was ich dazu einmal sagen würde wollen, ist, dass jeder, der irgendwo welche Probleme hat, und das wäre vielleicht auch eine Empfehlung zum Weitergeben, das wartet nicht, ruft lieber gleich an und fragt. Oder wenn jemand mit Impfdaten, wir haben gehabt, dass der Produzent hat die Impfdaten unterschrieben und die Akte, wie wir dann sagen, und nachher sagt dann aber, das stimmt nicht. Okay, dann reagier sofort, komm gleich zu mir oder zu unseren Vorgesetzten da und reklamier das, damit wir das ändern können. Weil wenn die Impfdaten einmal im Synaxa angegeben sind, ist es schwieriger, die zu renovieren oder zu aktualisieren. Es können immer wieder Fehler entstehen. Wir sind alle Menschen und meine Mitarbeiter sind auch Menschen, die leider Fehler machen. Für den Bauer an für sich würde ich immer sagen, habt eure Viehdaten auf der Hand. Zum Beispiel, wenn du morgen impfst, hol dir heute oder vorgestern oder was immerhin deinen aktuellen Viehbestand raus, damit du weißt, welche Anzahl du hast und was du impfen musst. Weil die meisten Probleme, die wir gehabt haben, ist, weil der Bauer nicht genau weiß, wie viele Rinder er hat, welche er impfen muss und welche Kategorien. Und das kann man vorbeugen, indem man diese Daten sich vorher rausholt. Und das kann jeder machen, der kann zum Synaxa gehen und sagen, gibt seine Zählernummer an, dann drucken die ihm den Viehbestand aus. Generell ist dann auch daher viele Probleme vorzubeugen, wenn man dieses auf der Hand hat, weil das immer eine große Herausforderung ist, dass jeder genau weiß, was er hat, weil das heutzutage, mal ganz ehrlich gesagt, die Daten fast wichtiger sind als

0: das Impfen, weil all das Registrieren und Eingeben im System gibt mir persönlich das Gefühl, dass heutzutage das Registrieren im System wichtiger ist, als dass das Rind eine Immunität bekommt. Das ist unsere Realität. Das macht das auch sehr kompliziert für die Impfer, weil die immer mehr Sachen ausfüllen und im System eintragen müssen, weil es immer mehr alles systemorientiert gearbeitet wird.
1: Wir haben ja vorher schon mal in einer Sendung auch über Arbeiten mit Dokumenten und so weiter gesprochen, dass das heutzutage eine Herausforderung ist. Jetzt in diesem Jahr zum Beispiel haben wir dann oder habt ihr dann noch ein paar Monate mehr Erfahrung und Erlebnisse machen dürfen. Welches sind Fragen und Unklarheiten, die immer wieder auftauchen?
0: Immer wieder tauchen Fragen auf von den Bauern, von den Produzenten. Warum müssen wir so viele Dokumente ausfüllen? Warum muss das so lange dauern? Warum können wir das nicht so wie früher machen, dass wir nur impfen und fertig und ein Blatt unterschreiben? Die Realität heutzutage für den Impfer ist, dass der muss in Wirklichkeit mit jedem einzelnen Viehbetrieb, den er hat, für den Betrieb muss der 4 Dokumente ausfüllen. Das ist dann nur das Impfen, noch nichts von Caravanas und SIAP gesprochen. Früher war das eine Acta de OT, also eine Impfakte de Vacunation. Heute sind es noch 3 andere Dokumente. Die muss er dann alle im Telefon nochmal eintippen. Das wäre dann nach oben drauf. Und dann muss er noch in Wirklichkeit immer noch in 2 Hefte jeden Detail registrieren. In einem Heft immer noch aufschreiben, wo er, wie kalt die Medizin gehalten wurde und noch einiges dazu. Das betrifft jetzt den Impfer. Aber das sind Fragen, die Bauern aufkommen und die das dann erklärt, warum das oft auch so lange dauert. Die nächste Problematik für uns ist, dass wir unterbelegt sind mit Angestellten, was das dann auch lange dauert, oft die ganzen Dokumente durchzugehen und zu kontrollieren und dass das manchmal dann Warteschlangen für den Bauern gibt. So, die Empfehlung wäre da auch, jeder bitte, wenn ihr so bald wie möglich nach einer Impfung verkaufen wollt, meldet das bei Zeiten und nicht erst Rinder aufladen und dann sich ärgern, wenn die Dokumente nicht da sind. Die nächste Frage ist, das ist auch in Herausforderung, würde ich dann gerade sagen, das hat jetzt eher mit den Caravanas zu tun. Da machen die Leute vom SAP, Simon und Lili, eine sehr gute Arbeit, finde ich. Ihr könnt euch als Neuländer schätzen, dass ihr solche Institutionen habt, die euch so helft. Denn die Leute, die nicht die Möglichkeit haben, dazu ihre Hilfe zu bekommen, die haben das viel schwieriger, die weiter raus sind. Die Caravanas und SIAP und so weiter und so fort würde ich in erster Linie immer jeden Bauer einmal darauf hinweisen wollen, hab das klar, ob du Modulo Ganadero, was auch Guía Electrónica bedeutet, ist oder nicht. Weil dann ist eine große Verantwortung von dem Anmachen und Registrieren liegt alles bei den Bauern. Wenn der Modulo Pequeño ist, also nicht Guía Electrónica, dann machen wir vom Fundasa aus die ganze Arbeit. Die meisten Leute wissen das, aber immer wieder rufen mich Leute an, schreiben mich, ich habe Probleme mit der Caravanas, dies und das. Okay, was bist du? Modulo Ganadero? Oder was bist du? Na, was ist das? Okay. Wenn man jemand mich fragt nach Hilfe wegen Caravanas, ist es immer sehr wichtig, dass die genau wissen, was sie sind. Ob sie Modulo Ganadero, Guía Electrónica bedeutet das, sind oder ob sie Modulo Productor Pequeño, so wird das genannt. Weil dann werden die Caravanas von der Fundasa angemacht und dann sind die Prozesse anders dafür. Sonst im Großen möchte ich einfach darauf hinweisen, dass ihr, wie ich schon sagte, wenn ihr Probleme habt mit irgendwelchen Dokumenten, lieber heute kommt als morgen oder übermorgen.
1: In den letzten Tagen ist auch eine Veröffentlichung vom SAP zum Thema Caravanas, auch in Bezug mit Fundasa, veröffentlicht worden. Könntest du dazu kurz noch was sagen?
0: Ja, also vom SAP aus wird ja immer wieder darauf hingewiesen und auch immer wieder erinnert, mit den Sachen zu komplieren. Das, was jetzt publiziert worden ist, es geht darum, wenn ich als Modulo Ganadero, das ist wieder jetzt Guía Electrónica, die Caravanas rausgeholt habe und ich habe zum Beispiel für 200 Kälber Caravanas bekommen und ich habe jetzt aber nur 180 angemacht, weil ich nicht mehr habe, dann muss man diese 20 Caravanas, die man nicht gebraucht hat, zurückbringen zum Fundasa, damit die zurück im System reingeschrieben werden können. Und das geht bis zum 10. Juli. Bis dann ist die Das ist die letzte Frist. Es war bis zum 30. Juni, aber es ist verlängert worden bis zum 10. Juli, dass man bis dann auch die Nummern, die man noch nicht registriert hat, bis dann registrieren kann. Aber wenn man etwas übrig gehalten hat, Caravanas, die sollte man bitte bis zum 9. oder bis zum 10. zurückbringen, damit die im System zurückgebucht werden können. Weil, wenn ich diese 20 Caravanas nicht zurückbringe, bleiben die in meinem System stehen und ich habe die aber nicht eingetragen, dann wird der Betrieb von Synaxa blockiert und da muss man auch mit Multas, also Strafbußgelder, rechnen. Es gibt genug Produzenten, die alle möglichen Ideen haben von Nicht-Caravanas anmachen oder auch es irgendwie zu umgehen. Die Realität heutzutage ist, dass Synaxa das mehr denn je kontrolliert. Die kontrollieren jede einzelne Feature, wie viele Caravanas wir rausgenommen haben und wie viele da eingetragen worden sind. Die werden alle einzeln kontrolliert. Ich kann nur eine Information dazu mitgeben. Zum Beispiel, da war vor ein paar Wochen, wurde eine ganze Fuhre des Vermandes, fuhr die bei der Kontrolle vorbei und die hatten nicht Caravanas an und der Viehbesitzer, der bekam eine sehr saftige Multa von der Synaxa aus für nicht Caravanas anmachen. So, ich würde keinen nicht raten, mit denen zu Sachen zu spielen. Bitte mach die an, so wie die Vorschriften sind und auch beim Transport, dass die alle Dokumente haben. Weil in diesem Fall war das für 65 des Amantes gab es eine Multa von 100 Millionen und das würde ich keinen nicht wollen. Wollen, dass unsere Produzenten das erleben. So, bitte mach die Sachen richtig, mach die gut. Es sind eben Vorschriften, die wir jetzt auch aufgelegt bekommen und die müssen wir erfüllen. Da können wir jetzt nicht mehr drum rum.
1: Ja, das würde ich vielleicht auch gerne nochmal unterstreichen. Eben die Regeln sind da und werden kontrolliert, wie du auch gesagt hast. Ob das jetzt effektiv oder produktiv ist oder nicht, das kann jeder Produzent selber für sich entscheiden. Aber es hat eben Folgen, wenn man diese Schritte nicht beachtet. Und letztendlich schädigt man sich wahrscheinlich selbst damit als Produzent, weil man auch Verluste einbüßen muss. Und wie auch hier erwähnt wurde und auch immer wieder in diesen Sendungen erwähnt wird, wenn Fragen da sind, darf man sich gerne an die zuständigen Personen wenden, nachfragen, sich informieren, um ja die Dokumente in Ordnung zu halten und auf dem aktuellen Stand zu sein mit den neuen Regelungen, die es dafür gibt. Ich möchte mich ganz herzlich bedanken bei Orlando Penner für die wichtigen Informationen und für den Überblick über das, was von der Fundasa, von den Impfungen und so weiter bis jetzt im Jahr 2026 gelaufen ist. Vielen Dank für die Zeit und das Gespräch.
0: Vielen Dank, Richard.
1: Damit schließt die Sendung rund um die Landwirtschaft für heute. Ich freue mich, dass Sie, lieber Zuhörer, uns begleitet haben durch die Sendung und wünsche allen einen schönen weiteren Verlauf des Tages. Auf Wiederhören und bis zum nächsten Mal.

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1: Hallo und herzlich willkommen zu Nachrichten im Fokus heute am Donnerstag, den 9. Juli.
0: Nationale Nachrichten.
1: Warnung vor Energieengpässen ab 2030. Fachleute des paraguayischen Stromsektors warnen, dass Paraguay bereits ab 2030 in eine rote Alarmstufe bei der Energieversorgung geraten könnte. Nach aktuellen Prognosen werden die bestehenden Kraftwerke den steigenden Strombedarf dann nicht mehr decken können, wenn keine neuen Erzeugungskapazitäten geschaffen werden. Als kurzfristig umsetzbare Lösung nennen die Experten den Ausbau von Solaranlagen mit Batteriespeichern. Ohne rechtzeitige Investitionen drohen ab 2031 Stromdefizite und teure Energieimporte aus den Nachbarländern, insbesondere in Zeiten hoher Nachfrage. Modernisierung der Fernstraße Paraguay 1 beginnt im August. Im August starten die Hauptarbeiten zur Modernisierung der Fernstraße Paraguay 01 zwischen Cuatro Mojones und Brathil. Das Projekt soll den Verkehrsfluss verbessern, Staus verringern und die Verbindung zwischen Asunción und dem Süden Paraguays deutlich ausbauen. Geplant sind unter anderem die Verbreiterung der Straße, 7 neue Über- oder Unterführungen sowie Umfahrungen bei Jaguarón und Roque González. Die Investition von rund 586 Millionen US-Dollar soll künftig den Verkehr von bis zu 50.000 Fahrzeugen täglich bewältigen und die Fahrzeit zwischen Asunción und Encarnación verkürzen. Paraguay erweitert Möglichkeiten für Satelliteninternet. Die paraguayische Telekommunikationsbehörde CONATEL hat neue regulatorische Voraussetzungen geschaffen, um den Ausbau von Satelliteninternet mit hoher Geschwindigkeit zu ermöglichen. Davon profitieren künftig auch moderne Dienste wie Starlink. Vor allem ländliche und abgelegene Regionen sollen dadurch einen besseren Internetzugang erhalten. Gleichzeitig soll die neue Technologie Schulen, Gesundheitszentren und öffentliche Einrichtungen besser vernetzen und so die Digitalisierung sowie die wirtschaftliche Entwicklung des Landes weiter vorantreiben.
0: Internationale Nachrichten.
1: Ölpreise steigen nach einer Eskalation im Nahen Osten deutlich an. Die Ölpreise sind nach der erneuten Eskalation zwischen den USA und dem Iran deutlich gestiegen. Nachdem US-Präsident Donald Trump das Ende der Waffenruhe erklärt hatte, verteuerten sich die Sorten Brent und WTI um mehr als 6%. Die Unsicherheit belastete auch die internationalen Finanzmärkte. Experten warnen vor möglichen Versorgungsengpässen und weiteren Preisanstiegen. Weltrekord bei Roboteroperation über 35.000 Kilometer. Ein internationales Ärzteteam aus Ecuador, China und Chile hat einen Guinness-Weltrekord für die weiteste Teleoperation aufgestellt. Ein Chirurg steuerte den Eingriff aus Ecuador, während ein Operationsroboter eine Patientin in China behandelte, über eine Distanz von mehr als 35.000 Kilometern. Möglich wurde die Operation durch eine besonders schnelle und stabile Internetverbindung. Experten sehen darin einen wichtigen Schritt für die Zukunft der Telemedizin und der robotergestützten Chirurgie. NATO-Gipfel beginnt mit Spannungen. Die Staats- und Regierungschefs der NATO haben ihren Gipfel in Ankara begonnen. Im Mittelpunkt stehen höhere Verteidigungsausgaben und die Unterstützung der Ukraine. US-Präsident Donald Trump kritisierte mehrere Verbündete, darunter Spanien, Großbritannien und Dänemark, und bekräftigte erneut sein Interesse an Grönland. Die Allianz will das Ziel bestätigen, bis 2035 5% des Bruttoinlandsprodukts in die Verteidigung zu investieren.
0: Sportnachrichten.
1: Vorbereitungen für die Rallye Paraguay laufen. Die Vorbereitungen für die zweite Rallye Paraguay laufen. Das Rennen der Rallye-Weltmeisterschaft findet vom 27. bis 30. August in Itapúa statt und umfasst 22 Wertungsprüfungen. Neben dem Sport soll die Veranstaltung Paraguay international als Tourismus- und Veranstaltungsland präsentieren. Djokovic steht nach Marathon-Match im Halbfinale. Novak Djokovic hat nach einem mehr als 5 Stunden langen Viertelfinale gegen den Kanadier Félix Auger-Aliassime das Halbfinale von Wimbledon erreicht. Dort trifft der 39-jährige Serbe auf den Weltranglisten-Ersten Jannik Sinner. Nach dem Spiel sorgte Djokovic auf der Pressekonferenz für Schmunzeln. Auf den Vergleich mit Lionel Messi angesprochen, sagte er: "Ich würde gerne nur 90 Minuten spielen wie Messi." Gleichzeitig betonte er, dass er weiterhin beweisen wolle, auch mit 39 Jahren noch zu den besten Tennisspielern der Welt zu gehören.
0: Lokale Nachrichten.
1: Mitteilung der Cooperativa Neuland und Saab für alle Produzenten. Die Abteilungssektion GIAS erinnert an eine wichtige Frist. Alle nicht verwendeten Caravanas SIAB, die übrig geblieben sind und nicht im Protokoll eingetragen, müssen zurückgegeben werden. Es wird gebeten, die Ohrmarken bitte bis kommenden Freitag, den 10. Juli, zur Fundasa Neuland zu bringen. Dies betrifft ausschließlich Produzenten mit GIA Electronica. Bitte beachten Sie, wer die Frist verpasst, dessen Akte wird gesperrt und es wird eine Geldstrafe fällig. Erinnerung von Servicios Contables der Cooperativa Neuland. Die Buchhaltungsabteilung erinnert hiermit alle Steuerzahler daran, dass die Vorauszahlungen, die sogenannten Anticipos für die IRE General, in den Monaten Mai, Juli, September und November fällig sind und entsprechend kassiert werden. Sie hören den Wetterbericht für heute Donnerstag. Am Morgen startet der Tag sonnig und mild. Die Temperaturen liegen zunächst bei etwa 17 Grad und steigen bis zum Mittag auf 25 Grad. Es weht ein mäßiger Nordostwind. Am Nachmittag bleibt es überwiegend sonnig, zeitweise mit lockerer Bewölkung. Die Temperaturen erreichen heiße 30 bis 31 Grad, der Wind weht mäßig aus nördlichen Richtungen. Am Abend ziehen mehr Wolken auf, es bleibt aber größtenteils trocken. Die Temperaturen sinken langsam auf etwa 23 Grad, der Wind lässt nach und weht schwach aus Nordost bis Nordwest. Das waren die Nachrichten für heute, Donnerstag, den 9. Juli. Am 9. Juli wird der Internationale Tag der Waffenzerstörung gefeiert und macht auf die weltweiten Bemühungen aufmerksam, illegale und überschüssige Waffen sicher zu beseitigen. Es soll das Bewusstsein für die Folgen von Waffenhandel und Gewalt stärken und den Einsatz für Frieden und Sicherheit fördern. In vielen Ländern werden an diesem Tag beschlagnahmte oder nicht mehr benötigte Waffen zerstört, begleitet von Informationskampagnen und Veranstaltungen. Ziel ist es, die Verbreitung illegaler Waffen einzudämmen und eine Kultur des Friedens zu unterstützen. Außerdem wird am 9. Juli der Fernwehtag gefeiert. Der Fernwehtag erinnert an die Sehnsucht nach neuen Orten, Reisen und unbekannten Horizonten. Fernweh beschreibt nicht nur den Wunsch zu verreisen, sondern auch das Gefühl, dem Alltag zu entfliehen und neue Perspektiven zu entdecken. Der Begriff entstand im 19. Jahrhundert und wurde erstmals 1835 vom Fürsten von Pückler-Muskau erwähnt. Der Aktionstag lädt dazu ein, über eigene Träume, Reiseziele und Wünsche nachzudenken. Manchmal reicht schon der Blick in die Ferne, um neue Ideen zu bekommen. Damit verabschiede ich mich von Ihnen aus dem Nachrichtenblock. Ich freue mich, dass Sie mich begleitet haben und wünsche einen schönen Tag. Auf Wiederhören und bis zum nächsten Mal.

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0: Es la hora 19 en punto.
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